0: 你是不是下次房就完了？3,3,6,3,8,3,4,4,4,4,4,4,4,4,4,4,4,4,4,4,4,4,4,4,4,4,4,4,4,4,4,4,4,4,4,4,4,4,4,4,4,4,4,4,4,4,4,4,4,4,4,4,4,4,4,4,4,4,4,4,4,4,4,4,4,4,4,4,4,4,4,4,4,4,4,4,4,4,4,4,4,4,4,4,4,4,4,4,4,4,4,4,4,4,4,4,4,4,4,4,4,4,4,4,4,4,4,4,4,4,4,4,4,4,4,4,4,4,4,4,4,4,4,4,4,4,4,4,4,4,4,4,4,4,4,4,4,4,4,4,4,4,4,4,4,4,4,4,4,4,4,4,4,4,4,4,4,4,4,4,4,4,4,4,4,4,4,4,4,4,4,4,4,4,4,4,4,4,4,4,4,4,4,4 羞辱我。
1: 你自己亲生女儿都羞辱你，骂哭你，你还不好好自我检讨一下？
0: 用不了一年就把桑塔纳买了，
1: 那你得一年不折腾，你那个律师证能下来不？
0: 成功眼镜这事儿啊，弄得社会影响不是很好，他们现在觉得我品格有问题，我估计律师证暂时不会给我。
1: 那将来呢？
0: 也不会给我。
1: 其实咱们考不考那律师证都无所谓，你这不挺好吗？这买卖做的一家人平平安就行呗。
0: 我呢倒不是非得要当律师，就是郭大炮这事儿可咋办呢？
1: 哎呀，郭大炮倒还好，那女儿也太可怜了，那么小咋整？
0: 是啊，你说咋整啊？
1: 仇人钱是不是存上了？
0: 哎，你把那沓厚的拿过来，我再数一遍。
1: 给你点钱烧的，来吧，比赛。
0: 咱一块儿比赛，预备，
1: 预备，
0: 开始，
1: 预备。